0: Einen wunderschönen guten Abend, alle zusammen. Ich freue mich, dass so viele gekommen sind und dass sich alle Zeit genommen haben, auch von weiter weg gekommen sind, aus anderen Ländern zu uns heute noch gekommen sind. Und wir heute zusammen unseren Weihnachtssatsang feiern, unsere Weihnachtsfeier. Es ist unsere Gelegenheit, heute mit Swamiji Weihnachten zu feiern. Und Swamiji hat heute einen Wunsch geäußert, weil wir hier in Salzburg sind und Salzburg ist die Geburtsstadt von Mozart. Außerdem wurde auch das Lied Stille Nacht, Heilige Nacht in Salzburg komponiert und getextet. Also Salzburg ist eine Hauptstadt für Musik und Kultur. Und Swamiji hat sich jetzt gewünscht, dass wir die Zauberflöte, eine Arie von der Zauberflöte singen. Und jetzt habe ich einen Opernsänger organisiert, der kommt heute und wird uns...
1: Wo ist der?
0: Der muss noch kommen. Er hat vorher noch eine Aufführung. Und er wird uns die Zauberflöte heute präsentieren. Und das soll unser Weihnachtsgeschenk sein an dich, lieber Vishwaguruji, dass du heute original Mozart hören kannst.
1: Danke.
0: Also ich freue mich über euer Kommen und wünsche uns alle zusammen einen wunderschönen Abend. Und ich übergebe das Wort bitte an Vishwaguruji.
1: Das ist zusammen? Beide zusammen, ja. Einen schönen guten Abend, Hari Om. Ein Wunsch ist erfüllt. Was? Vom Himmel wunderschöne weiße Blumen schneit. Schnee. Sehr schön, ein schönes Wort, Schnee. In Hindi-Sprache Schnee bedeutet beste Freund, Bestes. Also, willkommen für heute unser Programm. Heute haben wir mehrere Programme. Aber alle in allem ist heute, wir feiern Weihnachtsabend. Wir wissen alle, mehr als ich. Und daher muss ich nicht zu viel reden über Weihnachten, weil ihr wisst schon. Wer nichts weiß, wird wissen. Heute Abend ist ein Abend für uns. Wir sagen oft da, ein Abend für Weihnachten. Ein Abend für Geburtstag, ein Abend für Hochzeit und etc. etc. In Indien sagt, wann die Satsang haben und der beste Singer kommt, dann sagt, heute ein Abend mit Krishna oder ein Abend mit Rama, oder für Ganesha, etc. Aber ich sage, es soll jeder Abend soll sein für Schönes, für Gutes. Keine Abend soll ein trauriger Abend haben. Keine Abend soll es mit Zorn und Hass. Keine Abend soll sein mit Streit. und negative Gedanken. Und so, egal von welchen Kulturen,

0: Glauben oder Land, überall, es gibt Gutes. Und wir sollen 24 Stunden feiern, etwas Schönes, Gutes, sodass keine negative Energie, negative Gedanken kommt in unseren Bewusstsein. Gestern Abend und heute Vormittag, wir haben gesprochen über Awareness. Was ist Awareness? Aufmerksamkeit. Achtsamkeit. Das heißt, jede Sekunde sollen wir wach sein. Es gibt Wachsein oder Schlaf. Schlaf bedeutet Unwissenheit. Und wach zu sein, Weisheit, Wissen. Unser Thema für dieses Wochenende war und ist auch Anti-Stress, Yoga for Anti-Stress. Es gibt manche Leute, bemühen sich so, aber trotzdem ist Stress da. Aber es gibt eine bestimmte Programme oder Gedanken oder etwas. Binnen halben Minuten eine Person kann ganzen Stress wegnehmen und alle werden lachen. Das ist das. Das bedeutet, wenn jemand etwas Gutes erzählt oder ein Gedicht oder ein Lied, und auch eine, wie sagt man, der Joke, was ist der Joke? Eine Witze. Plötzlich öffnet unsere Herzen, alle lachen. So, Yoga und Besonderes in unserem System. Yoga im täglichen Leben. Yoga im täglichen Leben ist nichts nur Körperübungen, oder die Nasenflügel reinigen. Wir reinigen immer im Badezimmer. Na? Reinigst du deine Nasenflügel? Ja. Aber Yoga im täglichen Leben ist ein System als Ganzheit. Es berührt unseren Herzens. Es gibt uns eine Weisheit mit Freude, Harmonie und Glückseligkeit. Aber in diesem Kali Yuga, in dieser schwarzen Zeit, dunklen Zeit, Eisenzeit, Kali Yuga wird genannt Eisenzeit. In Kali Yuga ist mehr negative Energien. Und solche negative Energien hat zwei harte Sachen, was man schwer auskommen kann von Situationen. Und das sind, eine ist die Hass. eine Hass gegenüber anderen, einen Nachbar zu anderen Nachbar. Um ein Geschäft, wenn dasselbe Geschäft wird nächste Tür haben, dann sofort denkt, na Gott, hier neben meinem Geschäft ist solches. Na? Aber manche bringt ein Geschäft in solchen Ort, wo man kann keine Geschäft haben. Zum Beispiel, es gibt eine Dorf in Indien oder so, vielleicht in anderen Teilen von Welten, ganze Dorf oder ganze Stadt, keiner isst Fleisch, Fisch und Eier. Und jemand macht Geschäft dort gerade vom Fisch und Eier und Fleisch. Was kriegt der? Niemand kauft. So ist das. Oder kennt ihr die in Indien, die Sikh? Das ist eine spirituelle Bewegung, kann man sagen, auch Religion. Und die Sikh haben 5 Sachen. Ein Sikh muss immer, er muss 5 Sachen bei sich tragen oder haben. Eine ist die Haare, darf nichts Haare schneiden. Dann ist Turban. Dann ein Schwert oder Messer. Eine Ringe. Und eine bestimmte Unterhose. Das sind die 5 Sachen, eine Sikh muss haben. Das ist eine, gehört zu dieser Religion. So ein Dorf, so wie die. Salzburg ist ein Dorf oder eine Stadt? Gegenüber Neu-Delhi. Salzburg ist wunderschön, ein Diamant auf dem Ring. No? So, das leben alles nur Sikh. Und einer kommt und macht auf ein Geschäft als Friseur. Jeder wird sagen, warum machst du Geschäft hier? Niemand wird kommen. Und so ist das im Leben. Wir sollen etwas suchen. Was oder wohin dort wir gehen sollen, weil wir etwas Gutes kriegen oder geben, was wir, we can offer someone good things. Und so Yoga im täglichen Leben. Wir opfern Glückseligkeit. Yoga im täglichen Leben bedeutet nichts nur für eine Stunde üben oder 2 Stunden. 24 Stunden lebe in Bewusstsein und Wachsamkeit vom Selbst heißt im täglichen Leben. Körperübung und Atemübung, das ist eine erste Stufe. Aber mehr ist, sei bewusst, wachsam, was isst du, was trinkst du, mit wem sitzt du, mit wem verbrauchst du mehr Zeit, wie und wo arbeitest du, etc. Hast du einen 24 Stunden in deinem Bewusstsein ein Gebet? So, Gebet bedeutet was Positives, Gutes. Aber leider, es ist nicht so, einfach. Wir gehen dort, wo unsere besten Freunde sind und so und so. Und plötzlich kommt jemand anderes vom anderen Land, vom anderen Kultur. Und plötzlich sagt, was macht der da? Ja? Und das ist keine Yoga, das ist keine Leben des Menschen. Sei ein Mensch. Es wird gesagt, glaube ich, in Österreich oder in deutscher Sprache oder so, wenn jemand etwas macht, Schreckliches, jemand tötet oder so, sagt, das ist nicht menschlich. Was sagt man? Ist nichts menschlich. Unmenschlich, danke. Und so, was ich sage immer, wenn wir aufstehen in der Früh, erster Gedanke, ich bin ein Mensch. Sofort in unseren Gedanken, der Stress, was wir haben, wird weg. Ich bin ein Mensch. Sofort kommt im Herzen eine Liebe. Die Liebe jeder braucht. Tiere, Vögel, Natur und Menschen. Gott hat die Menschen hier gesicht, einen wunderschönen Himmel hier zu, wie sagt man, to make the heaven of the Erde. Und so Himmel schaffen auf die Erde, dann wir sind die Menschen zu Menschen. Habe ich einen Film gesehen? Es ist schon, glaube ich, 3-4 Jahre, schon 5 Jahre, eine, bitte? Eine Sklave. Wie viele Jahre war das? Ein Film, dass ein Afrikaner 12 Jahre. 11 Jahre oder 12 Jahre. Haben Sie den Film gesehen?
1: Ja.
0: Es war, man gesehen hat, ich habe gesehen, es ist eine fast 2 Stunden oder 1,5 Stunden, dieser Film. Und zwar, ich habe gesehen vom Auckland, New Zealand, bis Toronto. Es war Toronto oder Vancouver. Und dort dieser Film gespielt wurde, jeder kann have a choice. Und das war ein Horror. Wer hat diesen Film gesehen? Ja, es ist schmerzhaft, dass ein Mensch, was mit Mensch machen kann. Und das ist eine Kultur, eine Farbe, Religion und so weiter.

You mentioned in Africa, they have so viel Liebe. Die sind so gute Menschen. Und die sind bereit, alles zu machen, für dich zu helfen. Aber die Menschen haben denen genommen als Sklaven. Und die haben denen Kinder und die Frauen und Männer haben die verkauft, denen so wie bringt man in den Markt und verkauft die Tiere. So soll es nicht sein. So Mensch, Gott hat den Mensch hier gesicht, aber nichts mit Dualismus. Nicht das Farbe, Natur oder Kultur oder Religion. Und so was wir in unserem System, wir akzeptieren alle Religionen, alle Kulturen, weil wir denken wie ein Mensch. Wer so viele Dualismus hat, hat Angst, Hass, Ego, dann das Problem, Schwierigkeit wächst in Familien. Das ist die Wirkung von unserem Dualismus. Reflexion ist ganz anderes. Es wird reflektieren oder attackieren auf deine Familiengruppe oder deine Geschäft oder mit deinen Freunden oder mit deiner schrecklichen Krankheit. Das ist durch negativ Denken, Hass, Gier, Eifersucht, etc. Diese negativen Gedanken bildet eine Krankheit. Und die Krankheit kann in verschiedenen Formen sein. Wir versuchen, etwas Gutes zu tun und etwas Gutes erreichen. Aber negative Energie ist dort. Es lässt dich nicht in Erfolg bringen. So, Stress hat mehrere Ursachen. Warum man arbeitet zu viel? Weil da bestimmt irgendetwas hat einen Gier oder einen Druck. Irgendetwas, der macht einen Stress. Aber Meditation, Entspannung, Yognidra, Pranayam, das reinigt unsere Inneren, bedeutet innere Krampf, es wird entspannen. Wir sollen wissen, dass es muss irgendwo eine Grenze sein. Und Grenze für unsere Arbeit. Wir bauen so viele Geschäfte, das und das und das, aber am Ende geht gar nichts mit uns. Habe ich einen Bhajan gehört, vor 50 Minuten vorher, und in diesem Bhajan geschrieben auch, du sammelst so viel, aber am Ende, du wirst ganz allein gehen und kannst
nicht mal einen Cent.

Gottes Name. Gebet, Mantra. Gutes Energie wird mit uns gehen. Nicht, diese, obwohl es gut ist, dieses Material, aber geht nichts mit. Nur gute Gedanken, gute Taten oder Negatives. Das sind dann zwei. Uttan und Patan. Uttan bedeutet, es führt unsere Seele, unser Bewusstsein zu den höheren Stufen, zu dem göttlichen Weg. Und negativ, das nennt man, geht zu der Dunkelheit. Und Dunkel bedeutet Unwissenheit, die Sünden, was man hat, der führt uns dort. Anderes geht nicht mit. Und so, das nennt man Schicksal. Und wie ist mein Schicksal so? Ich habe gar nichts getan. Ja, du bist ganz sauber, du hast gar nichts getan, aber voriges Leben. Dieser Samen ist mitgekommen. Und so reinigen durch Mantra, durch Gottes Name, das Gottes Energie, Gebet und helfen. Und so, jetzt wir werden ein bisschen Meditation machen. Ja?

bequem sitzen bitte. Entspannen, bequem sitzen und Augen schließen. Hände auf den Beine. Lege deine Hände auf deine Knie. Entspanne dich. Sei bewusst von deinem Dasein. Sei bewusst von deinem Dasein. Ziehe dich zurück vom äußeren Welt. Entspannen. Entspannen. Atme einmal tief ein und aus.

Wir werden dreimal Om singen. Tief einatmen und singen wir Om. Tief einatmen.

Entspannen. Entspannen. Entspannen. Spüre deinen ganzen Körper vom Zehen bis Kopf und von Kopf bis Zehen. Entspannen. Entspannen. Entspannen. Jede Teile vom Körper entspannen, deine Beine, deine Hände, deine Finger, dein Nacken, alles entspannen. Entspannen.

Wir geben heute ein Symbol und wir werden schauen auf diesen Objekt, und zwar vorstellen eine wunderschöne, warme, sonnigen Tag und einen wunderschönen Kirschenbaum mit vielen, vielen Kirschen. Du beobachtet vom Fernen, heißt so 30, 40 Meter weit weg, und die verschiedenen Arten von Vögeln, die genießen Kirschen. Gib deine Aufmerksamkeit, beobachte diese Glückseligkeit vom Vogel auf deinen Garten oder im Wald. Die Lebewesen, wie glücklich die sind und wie schön ist die Natur. Entspannen, entspannen. Und nimm die Glückseligkeit vom anderen Lebewesen. Eine Harmonie, Einheit zwischen dem Baum und die Vögel oder verschiedenen Leben.

einen wunderschönen Baum, einen schönen großen Kirschenbaum. Die nächste Stufe, es ist in der Frühe, bei der Sonnenaufgangzeit. Die Sonne ist schon da, wunderschöne Sommerzeit. Du meditierst oder übst deine Yoga im täglichen Leben. Und beobachtest du wunderschöne Natur und Vögel, wie glücklich die sind. Wir denken, wie die singen. Freude, Liebe, Freiheit, Glückseligkeit. Lass unsere Seele mit denen eins sein. Entspanne dich. Entspanne dich. Entspanne dich.

Und nun, wir kommen zu dem nächsten Objekt. Vorstelle, dass du spazieren gehst und einen kleinen Bach fließt. Ganz sauberes, reines Wasser.

mit Harmonie fließt und fließt. Es kommt und es fließt weiter. Desto mehr Wasser fließt, wird mehr reiner. Und so unsere inneren Gedanken, Reinheit, Glückseligkeit und Freude. Lasst in unsere Herzen fließen lassen. Göttliches Hingabe. Wasser fließt, wunderschönen Klang vom Wasser fließen. Und so ist auch unser Blut fließt den ganzen Körper. Wann unsere Gedanken ganz frei fließen, reine Gedanken, positive Gedanken, bedeutet, es wirkt in unserem Körper, wird auch Reinheit. Wann Blockaden sind, ist die Krankheit. Wenn alles stehen bleibt, es wirkt, die Krankheit wird in unseren Körper. Mach deinen Raum im Körper und gute Gedanken fließt, die alles Krankheiten gesammelt im Körper, es wird weiter fließen, es wird unser Körper und unser Geist ganz rein wird. Durch positive Gedanken, ganz reines Wasser fließt. Wasser, Natur und Lebewesen, Glückseligkeit. Lass es alles fließen. Lass es alles mitteilen. Der Vogel kommt und nimmt eine Frucht, aber Baum wird nichts Nein sagen oder zornig. Sei ein Baum, sei ein freies Lebewesen, sei fließend, klare, ganz sauberes, klares Wasser. Kein Stress, entspannen. Entspannen, entspannen.

beobachte wieder die verschiedenen Vögeln. Wie frei sind die von einem Ast zu anderen Ast. Vom

einen Baum zu anderen Baum. Und so lass deine Gedanken und deine Gefühle ganz frei in Glückseligkeit. O Herr, O Herr, gib mir Freiheit, dass ich in deine göttlichen Welt eins mit dir sein kann, in diesen heiligen Zeit. Lass mich eins mit dir. Ist kein mehr Stress, kein mehr Traurigkeit, kein mehr Eifersuchtkeit. Einheit, Friede, Friede, Friede. Dreimal Om singen wir alle, tief einatmen.

Spüre deinen Körper, fühle dein Dasein mit all unseren Freunden und öffne deine Augen direkt zum Kirschbaum. Also, das ist ein Christbaum. Schau mal auf diesen Baum, das ist deine eigene Selbst. So dein innerer Klang, das Licht und alles ist so wie dieser Christbaum ist glücklich. Sei ein wunderschönes Christbaum. Mach Tratung darauf. Schau. Schau diesen wunderschönen Baum. Und jetzt schließe deine Augen. Schließe deine Augen und schau auf den Christbaum.

Wieder Augen öffnen und schau den Christbaum. Alles, was du siehst, Schönes, Glänzenden, verschiedenen Farben, es ist, du bist das. Schließe Augen.

Und noch einmal. Schau auf den Baum. So viele verschiedene Objekte siehst du auf deinem Baum, ist auch alles in dir. Und schließe Augen. Und fünfmal innerlich sage, Om, Om, Om, Om, Om. Handflächen zusammenfalten, Hände reiben. Leg deine Hände auf dein Gesicht.